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Første tal, det bliver nummer 33. Nummer 33. Nummer 15. Nummer 34. Nummer 88. Nummer 19. Nummer 7. Nummer 74. Nummer 68. 46. Nummer 46. 45. Nummer 45. Nummer 50. 66. Nummer 66. 84. Nummer 84. 31. Nummer 31. 22. Nummer 22. 14. Nummer 14. 3. Nummer 3.

nummer 32. Nummer 37. Nummer 65. Nummer 56. 10. Nummer 10. Nummer 79. 27. Nummer 27. 61. Nummer 61. 12. Nummer 12. 39. Nummer 39. 69. Nummer 69. 2. Nummer 2. 35. Nummer 35. 24. Nummer 24. 28. Nummer 28. 68. Nummer 68. 73. Nummer 73. 53. Nummer 53. 4. Nummer 4. 18. Nummer 18.